0: wir sagen, wir singen gemeinsam, zum Beispiel, wenn wir beim Udo Jürgens bleiben, Merci Cherie, haben wir ein Halbplayback. Das ist ja für unsere Hörer, dass die das wissen, Halbplayback ist, die Musik kommt aus der Dose, wir müssen live dazu singen. Mhm. Also wir singen auch immer live, ja, im Grunde genommen. Und ja, so war es geplant, dass die Musik aus der Dose kommt, ja, so richtig wie der Udo Jürgens das gesungen hat. Und auf einmal sagt er, wir machen das heute anders, aber gleich beim Auftritt. Ich spiele am Klavier und du singst und wir singen gemeinsam. Ja, und das kommt auch ganz gut bei den Leuten an. Dann sage ich oft, du machst mich verrückt. Ich sage, wir haben einen Plan. Die Musik kommt vom Computer. Nee, wir machen das jetzt anders. Mir ist jetzt eingefallen, ich spiele das am Klavier. Er hat sein Klavier mit, spielt am Klavier, ja, und dann singen wir Merci Cherie von Udo Jürgens und das, ja, kommt super an. Also man muss auch ein bisschen Spontanität, glaube ich, zeigen, als Künstler, sage ich jetzt im Allgemeinen, dass du nicht alles von A bis Z geplant hast. Natürlich braucht man eine Struktur, aber ein bisschen eine Spontanität und eine kleine Veränderung kommt gut an und die Leute merken das, ja. Also das finde ich schon.
1: Genau, und das ist auch wichtig für die Bühne, weil manchmal passieren Sachen auf der Bühne und Show must go on, man muss was machen und das ist auch wichtig, wenn man ein bisschen so improvisieren kann. Muss nicht alles improvisiert sein, aber man kann das auch so nehmen.
0: Da kann ich gleich noch eine kurze Story erzählen. Da habe ich den Pablo das erste Mal kennengelernt in Mörbisch oder gesehen eigentlich. Ich kannte ihn auch nicht. Und er war als Vorgruppe bei der Schlagernacht, glaube ich,
1: war das, oder? Das war die Show von Andrea Berg.
0: Von Andrea Berg, ja. Und da, wie wir es gerade vorher erwähnt haben, die Half-Playbacks, ja, also da, die werden eingespielt und er muss live dazu singen. Er hat den Vorteil, dass er ein Klavier hat, weil die Half-Playbacks, die Technik, die ist immer abgebrochen und ist nach 20 Sekunden oder 15 Sekunden und der Ton war weg.
1: Genau, also ich hatte zwei Lieder mit Half-Playbacks und Videos und da ist etwas schief gegangen und die Lieder haben nur 15 Sekunden haben sie die Lieder abgespielt und dann war wieder aus. Und ich habe mir gedacht, was mache ich jetzt? Ich habe keine Halbplaybacks mehr. Dann, ja, was habe ich gemacht?
0: Er hat sich zum Klavier gestellt, weil es ist ein Klavier auf der Bühne gestanden in Werbisch und hat Klavier gespielt und hat Volare mit seinen Händen gespielt. Er braucht keinen Computer, die das abspielt oder keine Technik und hat Volare quasi am Klavier gespielt und hat dazu gesungen und das war ich, bei meiner Meinung nach und auch das Echo, was ich von meinen Leuten, mit denen ich dort war, gehört habe, ist besser angekommen, voll, als wie wenn er das Volare von der Dose gespielt hätte. Ja, also das sind halt so spontane Aktionen, die kann natürlich er machen. Ich kann leider nicht Klavier spielen, ich wäre dort wahrscheinlich aufgeschmissen gewesen.
1: Ja, aber jetzt machst du machst mit, wenn wir gemeinsam spielen und so etwas passiert, dann
0: meinst du mir das? Da habe ich ihn ja Gott sei Dank auf der Bühne und dann kann ich ja Klavier spielen.
2: Ja, jetzt kannst du jemanden, der es kann. Okay.
0: Ja, cool.
2: Bernie, ich habe ja auch in Pablo vorhin das gefragt. Hast du auch eine Homepage und sind schon Termine geplant, Solo-Termine von dir auch geplant?
0: Kann man
2: nachlesen auf deiner Homepage oder willst du sie uns jetzt
0: sagen? Kann man gerne nachlesen auf der Homepage www.bernie.wien. Ja, Facebook bin ich auch, Bernie Schremmer. Kann man mich gerne auch adden als Freund und dann mich verfolgen, wo ich überall bin. Ein paar Termine haben wir eh schon. Ich habe viele gemeinsame Termine, auch mit der Angie und dem Conny Mess. Unsere Fanreise nach Kroatien haben wir schon erwähnt. Ich habe mit dem Conny Mason und mit der Angie noch eine im Juli von 17. bis 19. Juli. Das ist vielleicht ganz interessant und wichtig. Da haben wir noch 15 freie Plätze. Da fahren wir nach Oberösterreich, am Zottensberg, in ein Wellnesshaus mit tollen Essen, tollen Programm, Halbpension. Es gibt Musik am Abend und einen Ausflug ins Blaue am Samstag wird auch dabei sein. Also das ist, glaube ich, einmal ein österreichischer Ausflug, wo wir im eigenen Land bleiben. Falls da noch jemand Interesse hat, kann er sich gerne an mich wenden, beziehungsweise läuft das über das Reisebüro Alma in Niederösterreich, in Wiener Neustadt, Beinwachs Alma, oder eben Infos direkt bei mir, einfach mich in Facebook anschreiben oder mich kontaktieren. Würden wir uns freuen, wenn da der eine oder andere noch mitfährt nach Oberösterreich.
2: Okay, gut. Ich würde sagen, liebe Zuhörer und Zuhörerinnen, die Zeit rennt. Die restliche Zeit spiele ich dann noch Musik. Meine Fragen, die ich wichtig gefunden habe, habe ich gestellt. Und aber bevor ich euch aus dem Zoom-Meeting entlasse, euch beide, eure famous last words für den heutigen Tag, Bernie und Pablo, bitteschön.
0: Das Wichtigste, meine lieben Hörer oder Fans, egal von welchem Künstler seid ihr da draußen, ihr unterstützt den jeweiligen Künstler und auf das muss der Künstler stolz sein. Und ich bin einer, der das sehr, sehr schätzt und sich sehr freut, wenn er unterstützt wird von den Fans. Und da sehe ich, dass die immer wieder zu unseren Veranstaltungen kommen. Danke an euch alle.
1: Das sage ich auch. Man kann nicht so viel mehr dazu sagen. Es ist schon ein Künstler ohne Fans, ohne Publikum ist einfach nichts. Und deswegen, ich bin auch sehr dankbar, dass die Leute uns unterstützen und da für uns sind. Genau.
2: Okay. Dann, liebe Zuhörer und Zuhörer, wie gesagt, jetzt kommt noch die restliche Musik, die restliche Zeit Musik. Fragen habe ich alle. Ich hoffe, die Sendung hat euch gefallen und wünsche euch noch einen schönen Donnerstag. Bis zur nächsten Sendung. Euer Moderator Konrad Müller. Ciao.